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1: Mit dem NHV kann heute wieder Boccia gespielt werden. Los geht es um 9 Uhr auf dem Volleyballplatz an der Straße des Friedens in Hoyerswerda. Heute lädt der Landkreis Elbe-Elster zum 29. Mal zur Match ein. Die Messe für Ausbildung, Talente und Chancen in der Heimat findet auf dem Gelände der S&L Connect in Sonnewalde statt. Los geht es dort um 10 Uhr. Sie zählt mit über 100 Ausstellern zu den größten Ausbildungsmessen in Südbrandenburg. Der Eintritt ist frei. Die Ausstellung Zwischenzeiten, Architektur und Alltag in der Lausitz ist in der Kunsthalle Lausitz in Cottbus zu sehen. Zwei Fotografen unterschiedlicher Generationen machen mit ihrem Projekt den Strukturwandel in vielfältigen Formen sichtbar. Geöffnet ist heute von 10 bis 16 Uhr. Mit einer Führung durch das Haus, die heute um 14 Uhr beginnt, geht das Wittichenauer Brauereifest in den zweiten Tag. Um 15 Uhr startet der legendäre Brauerei Mehrkampf. Heute Abend erfolgen im Festzelt die Siegerehrung, der Bockbieranstich und es gibt Live-Musik von der Band Na Und. Es locken weiter Kulinarisches und der Rummel vor der Brauerei. Das Museum in Saga bei Krauschwitz ist heute und morgen von 14 bis 18 Uhr geöffnet. Es dokumentiert auf dem Gelände eines ehemaligen Sägewerks die Gewinnung und Verarbeitung der Rohstoffe Ton, Eisenerz und Holz. Zu einem kurzweiligen und informativen Rundgang durch den historischen Altstadtkern von Bischofswerda laden die Stadtführer heute ein. Treffpunkt ist um 11 Uhr vor dem Bischofswerder Rathaus. Möglich ist an diesem Wochenende auch wieder der Besuch des Bismarckturms in Spremberg. Er ist heute und morgen von 14 bis 18 Uhr geöffnet. Zum Sonntag. Der Kerngehäuse e.V. lädt am Sonntag wieder ein zum traditionellen Apfeltag in den pomologischen Schau- und Lehrgarten nach Döllingen. Ab 10 Uhr kann man über das rund 3 Hektar große Gelände flanieren und so manche Frucht direkt vom Baum naschen. Ein Markt mit regionalen Händlern, Schaukochen und ein Rahmenprogramm runden das Angebot ab. Das Wittichenauer Brauereifest startet am Sonntag um 10.30 Uhr mit dem traditionellen Frühschoppen und Musik von Na Und. Am Nachmittag gibt es zu Kaffee und Kuchen Blasmusik von der Kapelle Blech gehabt. Auf die Steppkes wartet wieder der Rummel vor dem Haus. Morgen feiert der Naturschutz-Tierpark Görlitz-Gorselitz den internationalen Red Panda Day. Von 11 bis 16 Uhr wartet ein abwechslungsreiches Programm auf die ganze Familie. Bei einer Tierpräsentation gegen 15 Uhr am Panda-Gehege erfahren die Besucher Wissenswertes über das Verhalten und den Lebensraum der Katzenbären. Und ein Hinweis noch für eine Veranstaltung am kommenden Montag, denn da gibt es die nächste Montagsvorlesung im Lausitzer Seenlandklinikum in Hoyerswerda. Es geht um die Demenz. Die Vorlesung gibt einen verständlichen Einblick über die verschiedenen Formen sowie Ursachen von Demenz und erklärt Möglichkeiten der Diagnostik und Behandlung. Die Veranstaltung am Montag ist kostenfrei und beginnt um 17 Uhr im Klinikum. Sie können natürlich auch wieder Ihre Fragen stellen.
0: Das Wetter.
1: Heute überwiegend sonnig bei Höchstwerten bis 22 Grad. Zur Sonne gibt's morgen am Sonntag einige Wolken und 23 Grad. Am Montag können bei ebenfalls viel Sonne bis zu 25 Grad in der Spitze erreicht werden. Auch am Dienstag Sonne pur mit 25 Grad. Am Mittwoch und Donnerstag wenig Wetteränderung.
0: Der Verkehrsdienst.
1: Weil sie saniert wird, ist in Elsterwerda die Ortsdurchfahrt gesperrt. Eine Umleitung ist über Reichenhain ausgeschildert.
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1: Schön, dass Sie mit uns mit Ihrer Lausitzwelle in den Tag starten. Bernd Vogava sagt guten Morgen.

0: Einen super Samstagmorgen wünscht Bernd Vogave nochmal. Super, dass Sie mit dabei sind beim fröhlichen Wecker, der bis um 10 klingelt. Es geht themenmäßig wieder quer durchs Lausitzfeller Radioland. Wir gucken gleich mal ins Seenlandklinikum nach Hoyerswerda, dann nach Bischofswerda. Wir gucken ins Seenland. Es geht nochmal ums Einstein-Teleskop. Ich habe ein Angebot der Versorgungsbetriebe Hoyerswerda für Sie. Das wird dann 9:45 sein. Wir werden natürlich auch in die Sterne gucken, um 8:45 wie gewohnt samstags. Und wir werden auch wie gewohnt jetzt ganz kurz zurückblicken. Ich möchte wieder an drei Themen vergangener Zeit erinnern.
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0: Am 26. September 1887 meldete der Deutsch-Amerikaner Emil Berliner ein Gerät beim Patentamt in Washington an, das er Grammophon nannte. Das Grammophon war eine Fortentwicklung der Erfindung Thomas Alva Edisons, das jedoch nicht mit Walzen, sondern mit Schallplatten aus Schellack arbeitete. Die ersten Grammophone funktionierten noch mit Handkurbelbetrieb. Erst der Federmotor und die Stimme von Startenor Caruso verhalfen dem Grammophon zum Durchbruch. Einen Fortschritt in der Tonqualität brachten die elektrischen Aufnahmeverfahren in den 20er Jahren. In den 50er Jahren kam die Vinylplatte auf den Markt, ab 1957 in Stereo. Die Zeit von Schellack und Grammophon war damit endgültig vorbei. Die Kandidaten für die anstehende US-Präsidentschaftswahl traten am 26. September 1960 zum ersten Fernsehrededuell der Geschichte an. Das erste von 4 TV-Treffen des demokratischen Senators John F. Kennedy und seines Konkurrenten, des US-Vizepräsidenten Richard M. Nixon, fand in einem Fernsehstudio in Chicago statt. Zum ersten Mal wurde dabei die Macht des Fernsehens im Wahlkampf deutlich. Der telegene und sonnengebräunte Kennedy lag den Zuschauern eher als sein Gegenspieler. Der war ungeschminkt, blass und schlecht rasiert. Erschienen. Die Wahl im November war eine der spannendsten in der US-Geschichte. Am Ende machte der Fernsehstar Kennedy das Rennen, erhielt 49,7% der Stimmen. 1980 kamen bei einem Bombenanschlag am 26. September auf dem Münchner Oktoberfest 13 Menschen ums Leben. Über 200 wurden verletzt. Die Tat rief in Deutschland großes Entsetzen hervor, da zufällig anwesende Menschen betroffen waren. Als Täter wurde der 21-jährige Gundolf Köhler ermittelt. Er kam bei dem Anschlag selbst ums Leben. Köhler war Mitglied der neonazistischen Vereinigung Wehrsportgruppe Hoffmann. Nach dem Anschlag erhielt das Bundeskriminalamt einen Hinweis auf die Herkunft des Sprengstoffs. Er stammte aus einem umfangreichen Waffenlager von Neonazis. Die Hintergründe des Anschlags wurden nie endgültig aufgeklärt.
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0: Soweit dies. Ich habe natürlich weiterhin zur halben und zur vollen Stunde eine ganze Menge an Veranstaltungstipps für Sie. Ist einiges los hier bei uns an diesem Wochenende. Und ich habe weiterhin gute Musik mit im Gepäck. Es ist also angerichtet.

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1: Mit dem NHV kann heute wieder Boccia gespielt werden. Los geht es um 9 Uhr auf dem Volleyballplatz an der Straße des Friedens in Hoyerswerda. Heute lädt der Landkreis Elbe-Elster zum 29. Mal zur Match ein. Die Messe für Ausbildung, Talente und Chancen in der Heimat findet

0: auf dem Gelände der S&L Connect in Sonnewalde statt. Los geht es dort um 10 Uhr. Sie zählt mit über 100 Ausstellern zu den größten Ausbildungsmessen in Südbrandenburg. Der Eintritt ist frei. Die Ausstellung Zwischenzeiten, Architektur und Alltag in der Lausitz ist in der Kunsthalle Lausitz in Cottbus zu sehen. Zwei Fotografen unterschiedlicher Generationen machen mit ihrem Projekt den Strukturwandel in vielfältigen Formen sichtbar. Geöffnet ist heute von 10 bis 16 Uhr. Mit einer Führung durch das Haus, die heute um 14 Uhr beginnt, geht das Wittichenauer Brauereifest in den zweiten Tag. Um 15 Uhr startet der legendäre Brauerei Mehrkampf. Heute Abend erfolgen im Festzelt die Siegerehrung, der Bockbieranstich und es gibt Live-Musik von der Band Na Und. Es locken weiter Kulinarisches und der Rummel vor der Brauerei. Das Museum in Saga bei Krauschwitz ist heute und morgen von 14 bis 18 Uhr geöffnet. Es dokumentiert auf dem Gelände eines ehemaligen Sägewerks die Gewinnung und Verarbeitung der Rohstoffe Ton, Eisenerz und Holz. Zu einem kurzweiligen und informativen Rundgang durch den historischen Altstadtkern von Bischofswerda laden die Stadtführer heute ein. Treffpunkt ist um 11 Uhr vor dem Bischofswerda Rathaus. Möglich ist an diesem Wochenende auch wieder der Besuch des Bismarckturms in Spremberg. Er ist heute und morgen von 14 bis 18 Uhr geöffnet. Zum Sonntag. Der Kerngehäuse e.V. lädt am Sonntag wieder ein zum traditionellen Apfeltag in den pomologischen Schau- und Lehrgarten nach Döllingen. Ab 10 Uhr kann man über das rund 3 Hektar große Gelände flanieren und so manche Frucht direkt vom Baum naschen. Ein Markt mit regionalen Händlern, Schaukochen und ein Rahmenprogramm runden das Angebot ab. Das Wittichenauer Brauereifest startet am Sonntag um 10.30 Uhr mit dem traditionellen Frühschoppen und Musik von Na Und. Am Nachmittag gibt es zu Kaffee und Kuchen Blasmusik von der Kapelle Blech gehabt. Auf die Steppkes wartet wieder der Rummel vor dem Haus. Morgen feiert der Naturschutz-Tierpark Görlitz-Gorselitz den internationalen Red Panda Day. Von 11 bis 16 Uhr wartet ein abwechslungsreiches Programm auf die ganze Familie. Bei einer Tierpräsentation gegen 15 Uhr am Panda-Gehege erfahren die Besucher Wissenswertes über das Verhalten und den Lebensraum der Katzenbären. Und ein Hinweis noch für eine Veranstaltung am kommenden Montag, denn da gibt es die nächste Montagsvorlesung im Lausitzer Seenlandklinikum in Hoyerswerda. Es geht um die Demenz. Die Vorlesung gibt einen verständlichen Einblick über die verschiedenen Formen sowie Ursachen von Demenz und erklärt Möglichkeiten der Diagnostik und Behandlung. Die Veranstaltung am Montag ist kostenfrei und beginnt um 17 Uhr im Klinikum. Sie können natürlich auch wieder Ihre Fragen stellen.
1: Das Wetter.
0: Heute überwiegend sonnig bei Höchstwerten bis 22 Grad. Zur Sonne gibt's morgen am Sonntag einige Wolken und 23 Grad. Am Montag können bei ebenfalls viel Sonne bis zu 25 Grad in der Spitze erreicht werden. Auch am Dienstag Sonne pur mit 25 Grad. Am Mittwoch und Donnerstag wenig Wetteränderung.
1: Der Verkehrsdienst.
0: Wegen der Sanierung ist in Hoyerswerda die B97 zwischen der Görlitzer und der Bautzner Brücke voll gesperrt. Umleitungen sind ausgeschildert.
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0: Einen prächtigen Samstagmorgen wünscht Ihnen Bernd Vogava.
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0: Aus dem Lausitzer Seenlandklinikum informieren wir in der folgenden Sendung und es dreht sich um ein ganz aktuelles, ein ganz wichtiges Thema.
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0: Es geht in unserer Sendung heute um die Eröffnung des neuen OP-Bereiches. Das Lausitzer Seenlandklinikum hat gestern einen neuen, hochmodernen Operationsbereich eröffnet. Herzstück der Investitionen sind ein neuer Hybrid-OP sowie ein speziell eingerichteter Operationssaal für den OP-Roboter Da Vinci. Insgesamt wurden rund 7,1 Millionen Euro investiert. Ziel ist es, die medizinische Versorgung in der Region langfristig zu stärken und den Patienten Zugang zu modernster Medizintechnik zu ermöglichen. Doch hinter den neuen Räumen steckt weit mehr als nur ein Bauprojekt. Über mehrere Jahre wurde geplant, umgebaut und modernisiert. Und das alles bei laufendem Krankenhausbetrieb. Eine besondere Herausforderung, sagt Juliane Kirfe, die Geschäftsführerin des Lausitzer Seenlandklinikums.
2: Mit diesem Projekt haben wir gezielt in die Zukunft des Klinikums und in die Menschen in der Lausitz investiert. Mich macht sehr, sehr stolz, dass wir das anspruchsvolle Projekt gerade in der aktuellen Zeit im zeitlichen und auch finanziellen Rahmen bewältigt haben. Eine Riesenherausforderung war für uns im Klinikum der weiterlaufende OP-Betrieb. Wir haben das ganze Projekt während des OP-Betriebs gestemmt. Dies lief nicht immer reibungslos, aber ich denke, wir haben das ganz gut hinbekommen. Das war in Summe aber eine Mannschaftsleistung. Nur weil alle an einem Strang gezogen haben und jeder an seinem Platz Großes geleistet hat, haben wir das Projekt so umsetzen können. Dafür möchte ich mich bei allen Mitarbeitenden und beteiligten Firmen und Institutionen auch nochmal recht herzlich bedanken.
0: Die ersten Vorbereitungen für das Projekt begannen bereits Ende 2022. Während der Bauphase wurden mehrere bestehende Operationssäle komplett zurückgebaut und neu gestaltet. Aus zwei bisherigen OP-Sälen entstand der neue Hybrid-Operationssaal und der neue Personalaufenthaltsraum. Ein weiterer Bereich wurde für den Da Vinci-Operationsroboter umgebaut. Besonders anspruchsvoll war die Umsetzung unter strengen hygienischen Bedingungen. Der laufende OP-Betrieb musste jederzeit gesichert bleiben. Deshalb wurde die Baustelle vollständig vom Klinikalltag getrennt. Material, Technik und Bauelemente gelangten über einen eigens eingerichteten Außenzugang in das Gebäude. Das Ergebnis ist ein OP-Bereich auf modernstem Stand der Technik. Vor allem der neue Hybrid-OP eröffnet Ärzten völlig neue Möglichkeiten. Was das konkret für die Patienten bedeutet, erklärt die Sektionsleiterin Gefäßchirurgie Michelle Schreier.
3: Mit dem neuen Hybrid-OP haben wir insbesondere in der Gefäßchirurgie jetzt ganz neue Möglichkeiten. Wir können während eines Eingriffs hochauflösende Bilder direkt aus dem Körperinneren erzeugen und unsere Behandlung sofort daran anpassen. Das bedeutet für viele Patientinnen und Patienten präzisere Eingriffe, kleinere Zugangswege und oftmals eine schonendere Behandlung. Gleichzeitig erhöht sich die Sicherheit, weil wir das Ergebnis bereits während der Operation unmittelbar kontrollieren können.
0: Auch der Da Vinci-Operationsroboter hat im neuen OP-Bereich sein dauerhaftes Zuhause gefunden. Anders als häufig vermutet, operiert das System nicht selbstständig. Vielmehr unterstützt es die Operateure mit einer hochauflösenden dreidimensionalen Sicht und besonders fein steuerbaren Instrumenten. Für die Patienten bedeutet das häufig kleinere Schnitte, weniger Blutverlust, geringere Schmerzen und oft auch eine schnellere Erholung nach dem Eingriff. Einsatzgebiete finden sich unter anderem in der Urologie, der Gynäkologie und der Allgemeinchirurgie. Mit dem neuen OP-Bereich setzt das Lausitzer Seenlandklinikum in Hoyerswerda nach eigenen Angaben ein wichtiges Zeichen für die Zukunft der medizinischen Versorgung in der Lausitz. Die Investition wurde mit Mitteln von Bund und Freistaat Sachsen im Rahmen des Investitionsgesetzes Kohleregion zu 92,5% gefördert. Die ersten Operationen in den neuen Sälen sollen Anfang Oktober stattfinden.
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0: Die nächste Sendung gibt es in einem Monat, ganz genau am Freitag, den 23. Oktober. Hier bei uns, bei Ihrer Lausitzwelle.

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1: Mit dem NHV kann heute wieder Boccia gespielt werden. Los geht es um 9 Uhr auf dem Volleyballplatz an der Straße des Friedens in Hoyerswerda. Heute lädt der Landkreis Elbe-Elster zum 29. Mal zur Match ein. Die Messe für Ausbildung, Talente und Chancen in der Heimat findet auf dem Gelände der S&L Connect in Sonnewalde statt. Los geht es dort um 10 Uhr. Sie zählt mit über 100 Ausstellern zu den größten Ausbildungsmessen in Südbrandenburg. Der Eintritt ist frei. Die Ausstellung Zwischenzeiten, Architektur und Alltag in der Lausitz ist in der Kunsthalle Lausitz in Cottbus zu sehen. Zwei Fotografen unterschiedlicher Generationen machen mit ihrem Projekt den Strukturwandel in vielfältigen Formen sichtbar. Geöffnet ist heute von 10 bis 16 Uhr. Mit einer Führung durch das Haus, die heute um 14 Uhr beginnt, geht das Wittichenauer Brauereifest in den zweiten Tag. Um 15 Uhr startet der legendäre Brauerei Mehrkampf. Heute Abend erfolgen im Festzelt die Siegerehrung, der Bockbieranstich und es gibt Live-Musik von der Band Na Und. Es locken weiter Kulinarisches und der Rummel vor der Brauerei. Das Museum in Saga bei Krauschwitz ist heute und morgen von 14 bis 18 Uhr geöffnet. Es dokumentiert auf dem Gelände eines ehemaligen Sägewerks die Gewinnung und Verarbeitung der Rohstoffe Ton, Eisenerz und Holz. Zu einem kurzweiligen und informativen Rundgang durch den historischen Altstadtkern von Bischofswerda laden die Stadtführer heute ein. Treffpunkt ist um 11 Uhr vor dem Bischofswerder Rathaus. Möglich ist an diesem Wochenende auch wieder der Besuch des Bismarckturms in Spremberg. Er ist heute und morgen von 14 bis 18 Uhr geöffnet. Zum Sonntag. Der Kerngehäuse e.V. lädt am Sonntag wieder ein zum traditionellen Apfeltag in den pomologischen Schau- und Lehrgarten nach Döllingen. Ab 10 Uhr kann man über das rund 3 Hektar große Gelände flanieren und so manche Frucht direkt vom Baum naschen. Ein Markt mit regionalen Händlern, Schaukochen und ein Rahmenprogramm runden das Angebot ab. Das Wittichenauer Brauereifest startet am Sonntag um 10.30 Uhr mit dem traditionellen Frühschoppen und Musik von Na Und. Am Nachmittag gibt es zu Kaffee und Kuchen Blasmusik von der Kapelle Blech gehabt. Auf die Steppkes wartet wieder der Rummel vor dem Haus. Morgen feiert der Naturschutz-Tierpark Görlitz-Skorzelec den internationalen Red Panda Day. Von 11 bis 16 Uhr wartet ein abwechslungsreiches Programm auf die ganze Familie. Bei einer Tierpräsentation gegen 15 Uhr am Panda-Gehege erfahren die Besucher Wissenswertes über das Verhalten und den Lebensraum der Katzenbären. Und ein Hinweis noch für eine Veranstaltung am kommenden Montag, denn da gibt es die nächste Montagsvorlesung im Lausitzer Seenlandklinikum in Hoyerswerda. Es geht um die Demenz. Die Vorlesung gibt einen verständlichen Einblick über die verschiedenen Formen sowie Ursachen von Demenz und erklärt Möglichkeiten der Diagnostik und Behandlung. Die Veranstaltung am Montag ist kostenfrei und beginnt um 17 Uhr im Klinikum. Sie können natürlich auch wieder Ihre Fragen stellen.
0: Das Wetter.
1: Heute überwiegend sonnig bei Höchstwerten bis 22 Grad. Zur Sonne gibt's morgen am Sonntag einige Wolken und 23 Grad. Am Montag können bei ebenfalls viel Sonne bis zu 25 Grad in der Spitze erreicht werden. Auch am Dienstag Sonne pur mit 25 Grad. Am Mittwoch und Donnerstag wenig Wetteränderung.
0: Der Verkehrsdienst.
1: Weil sie saniert wird, ist in Elsterwerda die Ortsdurchfahrt gesperrt. Eine Umleitung ist über Reichenhain ausgeschildert.
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1: Das Wochenende ist da, das ist einfach super. Super, dass auch Sie da sind. Bernd Vogava wünscht einen guten Morgen.

Hier habe ich eine Information aus Schibok. Für 800 Jahre Bischofswerda sind bereits über 117.000 Euro an Sponsoringleistungen zusammengekommen. Dies sei ein überwältigendes Signal aus der Bischofswerder Unternehmerschaft, heißt es in einer Information aus dem Rathaus. Im kommenden Jahr feiert die große Kreisstadt Bischofswerda ihr 800-jähriges Jubiläum. Um dies Gebühren zu begehen, wurde gemeinsam mit den Bürgern ein einmaliges Festjahr, 12 Monate voller vielfältiger Veranstaltungen, Aktionen und Projekten geplant. Das große ehrenamtliche Engagement unserer Bürger zeigt bereits heute, wie sehr das Festjahr von der Stadtgesellschaft getragen wird. Mein besonderer Dank gilt deshalb all unseren vielen ehrenamtlich Engagierten, erklärt Oberbürgermeister Professor Dr. Holm Große. Mehr als 50 Ehrenamtliche arbeiten inzwischen in 10 Arbeitsgruppen an der Vorbereitung dieses großen Jubiläums mit. Neben festen Programmhighlights im Festjahr wird der Veranstaltungskalender zusätzlich mit einigen Events, Projekten und Ideen von Vereinen, Institutionen, Unternehmen und Einzelpersonen gefüllt. Ein Stadtjubiläum in dieser Größenordnung, vorbereitet und organisiert von einer Vielzahl an Ehrenamtlichen, sucht seinesgleichen, sagt Sascha Hache, der Leiter des Festkomitees. Besonderes Augenmerk in der Vorbereitung der Feierlichkeiten liegt in der Verbindung von Tradition und Moderne. So werden traditionelle Veranstaltungsformate wie das Schibok-Rennen mit neuen Projekten und Events wie der ersten großen Silvesterparty auf dem Altmarkt verknüpft, um den Feierlichkeiten im Jubiläumsjahr ihren einmaligen Charakter zu verleihen, heißt es abschließend aus Bischofswerda.

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1: Mit dem NHV kann heute wieder Boccia gespielt werden. Los geht es um 9 Uhr auf dem Volleyballplatz an der Straße des Friedens in Hoyerswerda. Heute lädt der Landkreis Elbe-Elster zum 29. Mal zur Match ein. Die Messe für Ausbildung, Talente und Chancen in der Heimat findet auf dem Gelände der S&L Connect in Sonnewalde statt. Los geht es dort um 10 Uhr. Sie zählt mit über 100 Ausstellern zu den größten Ausbildungsmessen in Südbrandenburg. Der Eintritt ist frei. Die Ausstellung Zwischenzeiten, Architektur und Alltag in der Lausitz ist in der Kunsthalle Lausitz in Cottbus zu sehen. Zwei Fotografen unterschiedlicher Generationen machen mit ihrem Projekt den Strukturwandel in vielfältigen Formen sichtbar. Geöffnet ist heute von 10 bis 16 Uhr. Mit einer Führung durch das Haus, die heute um 14 Uhr beginnt, geht das Wittichenauer Brauereifest in den zweiten Tag. Um 15 Uhr startet der legendäre Brauerei Mehrkampf. Heute Abend erfolgen im Festzelt die Siegerehrung, der Bockbieranstich und es gibt Live-Musik von der Band Na Und. Es locken weiter Kulinarisches und der Rummel vor der Brauerei.

0: Das Museum in Saga bei Krauschwitz ist heute und morgen von 14 bis 18 Uhr geöffnet. Es dokumentiert auf dem Gelände eines ehemaligen Sägewerks die Gewinnung und Verarbeitung der Rohstoffe Ton, Eisenerz und Holz. Zu einem kurzweiligen und informativen Rundgang durch den historischen Altstadtkern von Bischofswerda laden die Stadtführer heute ein. Treffpunkt ist um 11 Uhr vor dem Bischofswerder Rathaus. Möglich ist an diesem Wochenende auch wieder der Besuch des Bismarckturms in Spremberg. Er ist heute und morgen von 14 bis 18 Uhr geöffnet. Zum Sonntag. Der Kerngehäuse e.V. lädt am Sonntag wieder ein zum traditionellen Apfeltag in den pomologischen Schau- und Lehrgarten nach Döllingen. Ab 10 Uhr kann man über das rund 3 Hektar große Gelände flanieren und so manche Frucht direkt vom Baum naschen. Ein Markt mit regionalen Händlern, Schaukochen und ein Rahmenprogramm runden das Angebot ab. Das Wittichenauer Brauereifest startet am Sonntag um 10.30 Uhr mit dem traditionellen Frühschoppen und Musik von Na und. Am Nachmittag gibt es zu Kaffee und Kuchen Blasmusik von der Kapelle Blech gehabt. Auf die Steppkes wartet wieder der Rummel vor dem Haus. Morgen feiert der Naturschutz-Tierpark Görlitz-Gorselitz den internationalen Red Panda Day. Von 11 bis 16 Uhr wartet ein abwechslungsreiches Programm auf die ganze Familie. Bei einer Tierpräsentation gegen 15 Uhr am Panda-Gehege erfahren die Besucher Wissenswertes über das Verhalten und den Lebensraum der Katzenbären. Und ein Hinweis noch für eine Veranstaltung am kommenden Montag, denn da gibt es die nächste Montagsvorlesung im Lausitzer Seenlandklinikum in Hoyerswerda. Es geht um die Demenz. Die Vorlesung gibt einen verständlichen Einblick über die verschiedenen Formen sowie Ursachen von Demenz und erklärt Möglichkeiten der Diagnostik und Behandlung. Die Veranstaltung am Montag ist kostenfrei und beginnt um 17 Uhr im Klinikum. Sie können natürlich auch wieder Ihre Fragen stellen.
1: Das Wetter.
0: Heute überwiegend sonnig bei Höchstwerten bis 22 Grad. Zur Sonne gibt's morgen am Sonntag einige Wolken und 23 Grad. Am Montag können bei ebenfalls viel Sonne bis zu 25 Grad in der Spitze erreicht werden. Auch am Dienstag Sonne pur mit 25 Grad. Am Mittwoch und Donnerstag wenig Wetteränderung.
1: Der Verkehrsdienst.
0: Wegen der Sanierung ist in Hoyerswerda die B97 zwischen der Görlitzer und der Bautzner Brücke voll gesperrt. Umleitungen sind ausgeschildert.
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3: 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Bernd Vograver begleitet Sie durchs Programm. Moin, moin.

3:15 ist es und es dreht sich im Folgenden um unser Seenland. Das Lausitzer Seenland hat jüngst seine Gesamtzertifizierung als barrierefreie Reiseregion nach dem bundesweiten Kennzeichnungssystem Reisen für alle in der Energiefabrik Knappenrode gefeiert. Bereits im März war das Seenland offiziell als barrierefreie Reiseregion ausgezeichnet worden. Mit der feierlichen Veranstaltung wurde dieser Meilenstein nun gemeinsam mit den zahlreich beteiligten Partnern und Betrieben gewürdigt. Mit der Zertifizierung haben wir einen wichtigen Meilenstein erreicht. Jetzt gilt es, diesen Weg gemeinsam weiterzugehen und Barrierefreiheit dauerhaft in der touristischen Entwicklung des Lausitzer Seenlandes zu verankern, sagte Katrin Winkler, die Geschäftsführerin des Tourismusverbandes. Zahlreiche touristische Anbieter haben ihre Angebote prüfen und zertifizieren lassen. Dazu gehören unter anderem Hotels, Campingplätze, Ferienwohnungen, Gastronomiebetriebe und Freizeiteinrichtungen. Im Mittelpunkt der Veranstaltung in Knappenrode standen fachliche Impulse, Praxisbeispiele und der persönliche Austausch. Auch die beiden Landesmarketingorganisationen aus Sachsen und Brandenburg waren dabei. Gerade für das Lausitzer Seenland ist diese Zusammenarbeit von besonderer Bedeutung. Die gemeinsame Entwicklung, Vernetzung und Vermarktung im Bereich der Barrierefreiheit zeigen, wie die Zusammenarbeit beider Länder konkret umgesetzt werden kann. Die Zertifizierung ist kein Endpunkt, sondern ein gemeinsamer Auftrag, heißt es abschließend. Mit den rund 50 Teilnehmern zählt das Netzwerktreffen zu den bislang größten Zusammenkünften touristischer Anbieter und Netzwerkpartner zum Thema Barrierefreiheit im Lausitzer Seenland.

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1: Mit dem NHV kann heute wieder Boccia gespielt werden. Los geht es um 9 Uhr auf dem Volleyballplatz an der Straße des Friedens in Hoyerswerda. Heute lädt der Landkreis Elbe-Elster zum 29. Mal zur Match ein. Die Messe für Ausbildung, Talente und Chancen in der Heimat findet auf dem Gelände der S&L Connect in Sonnewalde statt. Los geht es dort um 10 Uhr. Sie zählt mit über 100 Ausstellern zu den größten Ausbildungsmessen in Südbrandenburg. Der Eintritt ist frei. Die Ausstellung Zwischenzeiten, Architektur und Alltag in der Lausitz ist in der Kunsthalle Lausitz in Cottbus zu sehen. Zwei Fotografen unterschiedlicher Generationen machen mit ihrem Projekt den Strukturwandel in vielfältigen Formen sichtbar. Geöffnet ist heute von 10 bis 16 Uhr. Mit einer Führung durch das Haus, die heute um 14 Uhr beginnt, geht das Wittichenauer Brauereifest in den zweiten Tag. Um 15 Uhr startet der legendäre Brauerei Mehrkampf. Heute Abend erfolgen im Festzelt die Siegerehrung, der Bockbieranstich und es gibt Live-Musik von der Band Na Und. Es locken weiter Kulinarisches und der Rummel vor der Brauerei. Das Museum in Saga bei Krauschwitz ist heute und morgen von 14 bis 18 Uhr geöffnet. Es dokumentiert auf dem Gelände eines ehemaligen Sägewerks die Gewinnung und Verarbeitung der Rohstoffe Ton, Eisenerz und Holz. Zu einem kurzweiligen und informativen Rundgang durch den historischen Altstadtkern von Bischofswerda laden die Stadtführer heute ein. Treffpunkt ist um 11 Uhr vor dem Bischofswerda Rathaus. Möglich ist an diesem Wochenende auch wieder der Besuch des Bismarckturms in Spremberg. Er ist heute und morgen von 14 bis 18 Uhr geöffnet. Zum Sonntag. Der Kerngehäuse e.V. lädt am Sonntag wieder ein zum traditionellen Apfeltag in den pomologischen Schau- und Lehrgarten nach Döllingen. Ab 10 Uhr kann man über das rund 3 Hektar große Gelände flanieren und so manche Frucht direkt vom Baum naschen. Ein Markt mit regionalen Händlern, Schaukochen und ein Rahmenprogramm runden das Angebot ab. Das Wittichenauer Brauereifest startet am Sonntag um 10.30 Uhr mit dem traditionellen Frühschoppen und Musik von Na Und. Am Nachmittag gibt es zu Kaffee und Kuchen Blasmusik von der Kapelle Blech gehabt. Auf die Steppkes wartet wieder der Rummel vor dem Haus. Morgen feiert der Naturschutztierpark Görlitz-Gorselitz den internationalen Red Panda Day. Von 11 bis 16 Uhr wartet ein abwechslungsreiches Programm auf die ganze Familie. Bei einer Tierpräsentation gegen 15 Uhr am Panda-Gehege erfahren die Besucher Wissenswertes über das Verhalten und den Lebensraum der Katzenbären. Und ein Hinweis noch für eine Veranstaltung am kommenden Montag, denn da gibt es die nächste Montagsvorlesung im Lausitzer Seenlandklinikum in Hoyerswerda. Es geht um die Demenz. Die Vorlesung gibt einen verständlichen Einblick über die verschiedenen Formen sowie Ursachen von Demenz und erklärt Möglichkeiten der Diagnostik und Behandlung. Die Veranstaltung am Montag ist kostenfrei und beginnt um 17 Uhr im Klinikum. Sie können natürlich auch wieder Ihre Fragen stellen.
0: Das Wetter.
1: Heute überwiegend sonnig, bei Höchstwerten bis 22 Grad. Zur Sonne gibt's morgen, am Sonntag einige Wolken und 23 Grad. Am Montag können bei ebenfalls viel Sonne bis zu 25 Grad in der Spitze erreicht werden. Auch am Dienstag Sonne pur mit 25 Grad. Am Mittwoch und Donnerstag wenig Wetteränderung.
0: Der Verkehrsdienst.
1: Weil sie saniert wird, ist in Elsterwerda die Ortsdurchfahrt gesperrt. Eine Umleitung ist über Reichenhain ausgeschildert.
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1: Allen im Lausitzwelle Radioland wünscht Bernd Vogava einen zauberhaften Morgen.

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Ich sah mich so um und wusste auch schon, von nun an geht's bergab. 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
1: Widder. Die Sterne meinen es gut mit Ihnen. Jetzt sollte der Widder daran denken, ein Versprechen einzulösen. Jemand wartet sehnsüchtig darauf.
2: Stier.
1: Sie sind wirklich zu beneiden. Fast überall, wo Sie auftauchen, sind Sie der strahlende Mittelpunkt. Das steigert Ihren Marktwert enorm.
2: Zwillinge.
1: Die Hilfsbereitschaft der Zwillinge findet großen Anklang. Lassen Sie sich aber nicht ausnutzen. Manchmal sind Sie etwas zu blauäugig.
2: Krebs.
1: Wenn der Krebs geschickt vorgeht, lösen sich viele Probleme von ganz allein. Verlieren Sie auf keinen Fall die Geduld. Dann wird alles gut.
2: Löwe.
1: An einer kleinen Familienkrise ist der Löwe vermutlich nicht ganz unschuldig. Werfen Sie Ihren Stolz über Bord und bitten Sie um Entschuldigung.
2: Jungfrau.
1: Sie könnten heute leicht beeinflusst werden, ohne es zu merken. Bleiben Sie wachsam, denn Leichtsinn würde sich schnell rächen.
2: Waage.
1: Die Waage sollte sich nicht stärker geben, als sie ist. Das nimmt ihr sowieso niemand ab. Je menschlicher Sie sich zeigen, umso mehr können Sie gewinnen.
2: Skorpion.
1: Sogar das Wochenende hält Sie ganz schön auf Trab. Jetzt kommt es auf Ihre Ausdauer an. Die Möglichkeit, alles zu schaffen, ist da.
2: Schütze.
1: Ein unangenehmer Vorfall kann auch gute Seiten haben. Das sollte der Schütze bedenken. Endlich weiß er, wer welche Absichten verfolgt.
2: Steinbock.
1: Eine alte Freundschaft kann wieder aufblühen. Wagen Sie ruhig den ersten Schritt und packen Sie die Gelegenheit beim Schopf. Sie kommt so schnell nicht wieder.
2: Wassermann.
1: Schon Kleinigkeiten können den Wassermann in Rage bringen. Trotzdem sollte er versuchen, cool zu bleiben. Gereizte Stimmung ist höchstens ein Beziehungskiller.
2: Fische.
1: Ein kleiner Tapetenwechsel würde nicht schaden. Wie wäre es mit einem Kurztrip am Wochenende? Eine Auszeit wirkt oft wahre Wunder.
3: Das war das Lausitzwelle-Horoskop für Samstag, den 27. September 2026. Ich hoffe wieder, alles ist im grünen Bereich.

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1: Mit dem NHV kann heute wieder Boccia gespielt werden. Los geht es um 9 Uhr auf dem Volleyballplatz an der Straße des Friedens in Hoyerswerda. Heute lädt der Landkreis Elbe-Elster zum 29. Mal zur Match ein. Die Messe für Ausbildung, Talente und Chancen in der Heimat findet auf dem Gelände der S&L Connect in Sonnewalde statt. Los geht es dort um 10 Uhr. Sie zählt mit über 100 Ausstellern zu den größten Ausbildungsmessen in Südbrandenburg. Der Eintritt ist frei. Die Ausstellung Zwischenzeiten, Architektur und Alltag in der Lausitz ist in der Kunsthalle Lausitz in Cottbus zu sehen. Zwei Fotografen unterschiedlicher Generationen machen mit ihrem Projekt den Strukturwandel in vielfältigen Formen sichtbar. Geöffnet ist heute von 10 bis 16 Uhr. Mit einer Führung durch das Haus, die heute um 14 Uhr beginnt, geht das Wittichenauer Brauereifest in den zweiten Tag. Um 15 Uhr startet der legendäre Brauerei Mehrkampf. Heute Abend erfolgen im Festzelt die Siegerehrung, der Bockbieranstich und es gibt Live-Musik von der Band Na Und. Es locken weiter Kulinarisches und der Rummel vor der Brauerei. Das Museum in Saga bei Krauschwitz ist heute und morgen von 14 bis 18 Uhr geöffnet. Es dokumentiert auf dem Gelände eines ehemaligen Sägewerks die Gewinnung und Verarbeitung der Rohstoffe Ton, Eisenerz und Holz. Zu einem kurzweiligen und informativen Rundgang durch den historischen Altstadtkern von Bischofswerda laden die Stadtführer heute ein. Treffpunkt ist um 11 Uhr vor dem Bischofswerda Rathaus. Möglich ist an diesem Wochenende auch wieder der Besuch des Bismarckturms in Spremberg. Er ist heute und morgen von 14 bis 18 Uhr geöffnet. Zum Sonntag. Der Kerngehäuse e.V. lädt am Sonntag wieder ein zum traditionellen Apfeltag in den pomologischen Schau- und Lehrgarten nach Döllingen. Ab 10 Uhr kann man über das rund 3 Hektar große Gelände flanieren und so manche Frucht direkt vom Baum naschen. Ein Markt mit

0: regionalen Händlern Schaukochen und ein Rahmenprogramm runden das Angebot ab. Das Wittichenauer Brauereifest startet am Sonntag um 10.30 Uhr mit dem traditionellen Frühschoppen und Musik von Na und. Am Nachmittag gibt es zu Kaffee und Kuchen Blasmusik von der Kapelle Blech gehabt. Auf die Steppkes wartet wieder der Rummel vor dem Haus. Morgen feiert der Naturschutz-Tierpark Görlitz-Gorselitz den internationalen Red Panda Day. Von 11 bis 16 Uhr wartet ein abwechslungsreiches Programm auf die ganze Familie. Bei einer Tierpräsentation gegen 15 Uhr am Panda-Gehege erfahren die Besucher Wissenswertes über das Verhalten und den Lebensraum der Katzenbären. Und ein Hinweis noch für eine Veranstaltung am kommenden Montag, denn da gibt es die nächste Montagsvorlesung im Lausitzer Seenlandklinikum in Hoyerswerda. Es geht um die Demenz. Die Vorlesung gibt einen verständlichen Einblick über die verschiedenen Formen sowie Ursachen von Demenz und erklärt Möglichkeiten der Diagnostik und Behandlung. Die Veranstaltung am Montag ist kostenfrei und beginnt um 17 Uhr im Klinikum. Sie können natürlich auch wieder Ihre Fragen stellen.
1: Das Wetter.
0: Heute überwiegend sonnig bei Höchstwerten bis 22 Grad. Zur Sonne gibt's morgen am Sonntag einige Wolken und 23 Grad. Am Montag können bei ebenfalls viel Sonne bis zu 25 Grad in der Spitze erreicht werden. Auch am Dienstag Sonne pur mit 25 Grad. Am Mittwoch und Donnerstag wenig Wetteränderung.
1: Der Verkehrsdienst.
0: Wegen der Sanierung ist in Hoyerswerda die B97 zwischen der Görlitzer und der Bautzner Brücke voll gesperrt. Umleitungen sind ausgeschildert.
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0: Einen prächtigen Samstagmorgen wünscht Ihnen Bernd Vogava.

Na, Donnerwetter, 8:45. Ich möchte an der Stelle wieder alle grüßen, die am Frühstückstisch sitzen. Wünsche guten Appetit bei frischem Kaffee und den knusprigen Brötchen. Lassen Sie sich schmecken. Ich möchte Ihnen derweil folgende interessante Sache näher bringen. Speziell um die Bewerbung der Lausitz als Standort des europäischen Einstein-Teleskop ging es am Mittwoch auf der Konferenz des Sächsischen Städte- und Gemeindetages in Königsbrück. Dazu waren alle Oberbürgermeister sowie Bürgermeister des Landkreises Bautzen zusammengekommen, um geschlossen ihre Unterstützung für das Projekt zu bekunden. Es wurden unter anderem Unterstützerbriefe der 57 Städte und Gemeinden des Landkreises Bautzen übergeben. Das Einstein-Teleskop soll etwa 10-mal präziser messen als bisherige Anlagen und völlig neue Einblicke in die Entstehung schwarzer Löcher oder die Frühphase des Universums ermöglichen. Es nutzt Laser, die in 200 bis 300 Metern Tiefe in kilometerlangen Tunneln untergebracht sind. Der Vorteil hier, unter der Lausitz befindet sich eine riesige, stabile Granodioritplatte. Das Gestein ist extrem homogen und die Region seismisch sehr ruhig, was ideale Bedingungen für die hochsensiblen Messungen bietet. Es könnten mehrere tausend Arbeitsplätze im Bau, der Wartung und der Hightech-Forschung entstehen. Die endgültige Standortentscheidung auf europäischer Ebene wird für die zweite Jahreshälfte 2027 erwartet. Neben der Lausitz sind die italienische Insel Sardinien sowie die Euregio Maas-Rhein im Rennen. Das könnte, wenn es dann kommt, gut für die Region sein, ebenso wie ein großer Centerpark hier bei uns im Seenland. In der Versammlung des Zweckverbandes in der vergangenen Woche hat der Ferienparkbetreiber Centerparks den Plan des Baus einer großen Anlage vorgestellt. Sie könnte bei Lieske entstehen, also zwischen Sedlitzer und Partwitzer See. Mehrere hundert Ferienhäuser könnten dann dort gebaut werden. Ja, da ist viel könnte dabei. 2 Jahre lang wird nun erstmal geprüft und untersucht, ob's überhaupt geht. Dann müssen Bauanträge gestellt werden. Also das wird noch eine ganze Weile dauern. Aber verkehrt für die Region wär's auf alle Fälle nicht.

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1: Heute lädt der Landkreis Elbe-Elster zum 29. Mal zur Match ein. Die Messe für Ausbildung, Talente und Chancen in der Heimat findet auf dem Gelände der S&L Connect in Sonnewalde statt. Los geht es dort um 10 Uhr. Sie zählt mit über 100 Ausstellern zu den größten Ausbildungsmessen in Südbrandenburg. Der Eintritt ist frei. Die Ausstellung Zwischenzeiten, Architektur und Alltag in der Lausitz ist in der Kunsthalle Lausitz in Cottbus zu sehen. Zwei Fotografen unterschiedlicher Generationen machen mit ihrem Projekt den Strukturwandel in vielfältigen Formen sichtbar. Geöffnet ist heute von 10 bis 16 Uhr. Mit einer Führung durch das Haus, die heute um 14 Uhr beginnt, geht das Wittichenauer Brauereifest in den zweiten Tag. Um 15 Uhr startet der legendäre Brauerei Mehrkampf. Heute Abend erfolgen im Festzelt die Siegerehrung, der Bockbieranstich und es gibt Live-Musik von der Band Na Und. Es locken weiter Kulinarisches und der Rummel vor der Brauerei. Das Museum in Saga bei Krauschwitz ist heute und morgen von 14 bis 18 Uhr geöffnet. Es dokumentiert auf dem Gelände eines ehemaligen Sägewerks die Gewinnung und Verarbeitung der Rohstoffe Ton, Eisenerz und Holz. Zu einem kurzweiligen und informativen Rundgang durch den historischen Altstadtkern von Bischofswerda laden die Stadtführer heute ein. Treffpunkt ist um 11 Uhr vor dem Bischofswerda Rathaus. Möglich ist an diesem Wochenende auch wieder der Besuch des Bismarckturms in Spremberg. Er ist heute und morgen von 14 bis 18 Uhr geöffnet. Zum Sonntag. Der Kerngehäuse e.V. lädt am Sonntag wieder ein zum traditionellen Apfeltag in den pomologischen Schau- und Lehrgarten nach Döllingen. Ab 10 Uhr kann man über das rund 3 Hektar große Gelände flanieren und so manche Frucht direkt vom Baum naschen. Ein Markt mit regionalen Händlern, Schaukochen und ein Rahmenprogramm runden das Angebot ab. Das Wittichenauer Brauereifest startet am Sonntag um 10.30 Uhr mit dem traditionellen Frühschoppen und Musik von Na Und. Am Nachmittag gibt es zu Kaffee und Kuchen Blasmusik von der Kapelle Blech gehabt. Auf die Steppkes wartet wieder der Rummel vor dem Haus. Morgen feiert der Naturschutz-Tierpark Görlitz-Gorselitz den internationalen Red Panda Day. Von 11 bis 16 Uhr wartet ein abwechslungsreiches Programm auf die ganze Familie. Bei einer Tierpräsentation gegen 15 Uhr am Panda-Gehege erfahren die Besucher Wissenswertes über das Verhalten und den Lebensraum der Katzenbären. Und ein Hinweis noch für eine Veranstaltung am kommenden Montag, denn da gibt es die nächste Montagsvorlesung im Lausitzer Seenlandklinikum in Hoyerswerda. Es geht um die Demenz. Die Vorlesung gibt einen verständlichen Einblick über die verschiedenen Formen sowie Ursachen von Demenz und erklärt Möglichkeiten der Diagnostik und Behandlung. Die Veranstaltung am Montag ist kostenfrei und beginnt um 17 Uhr im Klinikum. Sie können natürlich auch wieder Ihre Fragen stellen.
0: Das Wetter.
1: Heute überwiegend sonnig bei Höchstwerten bis 22 Grad. Zur Sonne gibt's morgen am Sonntag einige Wolken und 23 Grad. Am Montag können bei ebenfalls viel Sonne bis zu 25 Grad in der Spitze erreicht werden. Auch am Dienstag Sonne pur mit 25 Grad. Am Mittwoch und Donnerstag wenig Wetteränderung.
0: Der Verkehrsdienst.
1: Weil sie saniert wird, ist in Elsterwerda die Ortsdurchfahrt gesperrt. Eine Umleitung ist über Reichenhain ausgeschildert.
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1: Schön, dass Sie mit uns mit Ihrer Lausitzwelle in den Tag starten. Bernd Rogawa sagt guten Morgen.

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1: Ich habe nochmal Musik von Truckstop aufliegen. In unserer Rubrik mega erfolgreiche Band. Viele, viele Auszeichnungen gab's in der langen Geschichte. Die goldene Stimmgabel gab's 3-mal, RSH-Gold gab's. Und Truckstop hat ja auch beim Maschendrahtzaun mitgemacht. Mit Stefan Raab gab's da gleich 3 Goldauszeichnungen. Übrigens 800.000 Singles wurden damals verkauft. Den Song habe ich jetzt nicht hier. Ich habe folgenden aufliegen.

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1: Heute lädt der Landkreis Elbe-Elster zum 29. Mal zur Match ein. Die Messe für Ausbildung, Talente und Chancen in der Heimat findet auf dem Gelände der S&L Connect in Sonnewalde statt. Los geht es dort um 10 Uhr. Sie zählt mit über 100 Ausstellern zu den größten Ausbildungsmessen in Südbrandenburg. Der Eintritt ist frei. Die Ausstellung Zwischenzeiten, Architektur und Alltag in der Lausitz ist in der Kunsthalle Lausitz in Cottbus zu sehen. Zwei Fotografen unterschiedlicher Generationen machen mit ihrem Projekt den Strukturwandel in vielfältigen Formen sichtbar. Geöffnet ist heute von 10 bis 16 Uhr. Mit einer Führung durch das Haus, die heute um 14 Uhr beginnt, geht das Wittichenauer Brauereifest in den zweiten Tag. Um 15 Uhr startet der legendäre Brauerei Mehrkampf. Heute Abend erfolgen im Festzelt die Siegerehrung, der Bockbieranstich und es gibt Live-Musik von der Band Na Und. Es locken weiter Kulinarisches und der Rummel vor der Brauerei. Das Museum in Saga bei Krauschwitz ist heute und morgen von 14 bis 18 Uhr geöffnet. Es dokumentiert auf dem Gelände eines ehemaligen Sägewerks die Gewinnung und Verarbeitung der Rohstoffe Ton, Eisenerz und Holz. Zu einem kurzweiligen und informativen Rundgang durch den historischen Altstadtkern von Bischofswerda laden die Stadtführer heute ein. Treffpunkt ist um 11 Uhr vor dem Bischofswerder Rathaus. Möglich ist an diesem Wochenende auch wieder der Besuch des Bismarckturms in Spremberg. Er ist heute und morgen von 14 bis 18 Uhr geöffnet. Zum Sonntag. Der Kerngehäuse e.V. lädt am Sonntag wieder ein zum traditionellen Apfeltag in den pomologischen Schau- und Lehrgarten nach Döllingen. Ab 10 Uhr kann man über das rund 3 Hektar große Gelände flanieren und so manche Frucht direkt vom Baum naschen. Ein Markt mit regionalen Händlern, Schaukochen und ein Rahmenprogramm runden das Angebot ab. Das Wittichenauer Brauereifest startet am Sonntag um 10.30 Uhr mit dem traditionellen Frühschoppen und Musik von Na Und. Am Nachmittag gibt es zu Kaffee und Kuchen Blasmusik von der Kapelle Blech gehabt. Auf die Steppkes wartet wieder der Rummel vor dem Haus. Morgen feiert der Naturschutz-Tierpark Görlitz-Gorselitz den internationalen Red Panda Day. Von 11 bis 16 Uhr wartet ein abwechslungsreiches Programm auf die ganze Familie. Bei einer Tierpräsentation gegen 15 Uhr am Panda-Gehege erfahren die Besucher Wissenswertes über das Verhalten und den Lebensraum der Katzenbären. Und ein Hinweis noch für eine Veranstaltung am kommenden Montag, denn da gibt es die nächste Montagsvorlesung im Lausitzer Seenlandklinikum in Hoyerswerda. Es geht um die Demenz. Die Vorlesung gibt einen verständlichen Einblick über die verschiedenen Formen sowie Ursachen von Demenz.

0: Evidenz und erklärt Möglichkeiten der Diagnostik und Behandlung. Die Veranstaltung am Montag ist kostenfrei und beginnt um 17 Uhr im Klinikum. Sie können natürlich auch wieder Ihre Fragen stellen.
1: Das Wetter.
0: Heute überwiegend sonnig bei Höchstwerten bis 22 Grad. Zur Sonne gibt's morgen am Sonntag einige Wolken und 23 Grad. Am Montag können bei ebenfalls viel Sonne bis zu 25 Grad in der Spitze erreicht werden. Auch am Dienstag Sonne pur mit 25 Grad. Am Mittwoch und Donnerstag wenig Wetteränderung.
1: Der Verkehrsdienst.
0: Wegen der Sanierung ist in Hoyerswerda die B97 zwischen der Görlitzer und der Bautzner Brücke voll gesperrt. Umleitungen sind ausgeschildert.
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3: Ich hoffe, auch Sie sind gut gelaunt. Einen klasse Samstagmorgen wünscht Bernd Vogava.

3:45, kurz vor Schluss. Ich habe jetzt nochmal eine interessante Offerte für Sie. Und Achtung, da haben sich die Tage der Befragungen geändert. Vielleicht ist ganz gut, wenn Sie Zettel und Stift in der Nähe haben, denn ich habe eine etwas längere Telefonnummer zum Ende, wenn Sie die Geschichte interessiert. Erneuerbare Energien werden für die Versorgung Hoyerswerdas mit Wärme und Strom künftig eine immer größere Rolle spielen. Gemeinsam mit der Stadtverwaltung möchten die Versorgungsbetriebe mit Hoyerswerdern ins Gespräch kommen. Welche Chancen und Potenziale sehen Sie beim Ausbau erneuerbarer Energien für Hoyerswerda? Wo bestehen Bedenken oder Schwierigkeiten? Welche Informationen und auch finanziellen Beteiligungsmöglichkeiten werden gewünscht? Diese Fragen sollen in einem ersten Schritt mit verschiedenen Interessengruppen in der kommenden Woche diskutiert werden. Neben Mitgliedern des Stadtrates und des Jugendstadtrates sollen dabei weitere Perspektiven aus der Stadtgesellschaft einbezogen werden. Angesprochen sind unter anderem Vereine, Initiativen und Verbände sowie Akteure aus Naturschutz, Tourismus, Wirtschaft, Energie und weiteren gesellschaftlichen Bereichen in Hoyerswerda. Ziel ist es, unterschiedliche Sichtweisen, Fragen und Anregungen aufzunehmen. Die fließen dann in die weitere Gestaltung des Bürgerbeteiligungsprozesses ein. Die Gespräche werden vom Institut ICOM durchgeführt. Und Achtung, ich hatte es eingangs schon erwähnt, die Daten haben sich geändert. Also nicht kommende Woche Dienstag, Mittwoch, sondern am Montag, den 26. Oktober und am Montag, den 2. November, jeweils von 15 bis 17:30 Uhr werden die Gespräche im Service Center Energiewelt am Lausitzer Platz in Hoyerswerda stattfinden. Es wird um vorherige konkrete Terminvereinbarung unter Telefon 0341 22 54 13 50 oder per Mail an verena.reinecke@icom.de gebeten. Und das ist jetzt ein bisschen kompliziert, deswegen hole ich nochmal aus. Also die Telefonnummer ist ja eine Leipzig-Nummer 0341 22 54 13 50 0341 22 54 13 50 und ich habe auch noch mal die Mailadresse verena.reinecke@icom.de und das icom folgendermaßen geschrieben ICOME. Soweit dies, soweit der fröhliche Wecker für diesen Samstagmorgen. Ich darf mich an der Stelle von Ihnen verabschieden. Es übernimmt die Lausitz Valley Music Box und am Montag ist mein Kollege Ingo Schleiernick wieder hier zugange. Ich melde mich in der 43. KW ab dem 19. Oktober wieder. Bis dahin sagt für jetzt Gruß, Dank und Tschüss, Bernd Burghafer. Ich wünsche allen im Lausitzwelle Radioland ein wunderschönes, ein mega Wochenende.

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1: Wir haben eine SMS-Kurznachricht für Sie. Die Nachricht lautet:
2: Mission 1 erfüllt Ausrufezeichen, Plakate 8, Verhaftungen 0. Mission 2 folgt. Hol den Vorschlag, Anna.